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1: Im Studio Tina Schabenstiel, guten Morgen. US-Präsident Donald Trump hat die Öffnung der Straße von Hormuz gefordert. Dafür hat er der Führung von Teheran erneut ein Ultimatum gestellt. Eine künstliche Intelligenz hat sich scheinbar gegen Menschen gerichtet. Eine KI wurde von britischen Sicherheitsforschern dabei erwischt, wie sie eine Sicherheitslücke in Software einschleusen wollte. Die KI hat dies als Versehen dargestellt. Ein Waldbrand ist gestern im Berchtesgadener Land ausgebrochen. Die Löscharbeiten mussten beim Einbruch der Nacht unterbrochen werden. Sie sollen heute fortgesetzt werden. Der FIFA-Präsident Gianni Infantino hat heute eine Krisensitzung des Weltverbandes in Marokko einberufen. Britischen Medien zufolge ist allerdings unklar, was bei dem Treffen genau besprochen werden soll. Das waren die Max Neo Schlagzeilen. Die nächsten ausführlichen Nachrichten gibt es dann in einer Stunde.
2: Danke, Tina.
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2: Leicht bewölkt ist es aktuell. 24 Grad haben wir in Sündersbühl. 24 sind es auch am Marienberg. Heute wechseln sich Sonne und Wolken ab bei Temperaturen bis zu 32 Grad.
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2: Vorsicht auf dem Frankenschnellweg zwischen Nürnberg-Fürth und Nürnberg-Westring. Da steht ein defekter LKW. Da haben wir noch die A9 Nürnberg Richtung Halle-Leipzig. Der Rastplatz Wolfshöhe ist bis voraussichtlich morgen früh 6 Uhr geschlossen.
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2: Die stehen in Nürnberg in der Rednitzstraße, in der Tunnelstraße und in der Boxdorfer Hauptstraße sowie auf der B2 zwischen Heroldsberg und Großgescheid. Falls ihr jetzt noch einen Blitzer oder Stau gesehen habt, dann ruft uns doch gerne an oder schickt uns eine WhatsApp an die 0911 810 9000 oder schreibt uns eine Nachricht in unserer Max Neo App. Ich wünsche euch eine gute und sichere Fahrt.
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2: Hi, ich wünsche euch einen schönen Mittwochmorgen und einen guten Start in den Tag. Und was gibt's da Besseres als Musik von der deutschen Punkrockband schlechthin? Die Toten Hosen haben vor kurzem ihr letztes Studioalbum rausgebracht. Und was darf da auf der Platte nicht fehlen? Genau, ein Song über die Heimatstadt Düsseldorf. Wie der Song klingt und was die Toten Hosen schon alles für ihre Heimatstadt gemacht haben, das hört ihr in rund 10 Minuten hier auf Max Neo. Für euren entspannten Arbeitstag haben wir jetzt Indie Rock von Derry. Das ist ihr Song I Don't Know, I Just Work Here.

0: am Rhein entlang spazieren, in der Königsallee shoppen gehen und im Little Tokyo essen gehen. Das verbinden die meisten von uns mit Düsseldorf. Mit der Stadt verbinden viele aber auch die Toten Hosen. Die Band kommt nämlich aus Düsseldorf. Mit der Stadt sind sie auch sehr eng verbunden. Sie haben zum Beispiel schon zweimal mit einem eigenen Wagen am Düsseldorfer Karnevalszug teilgenommen. Sie sind aber auch große Sportfans, zum Beispiel von der DEG, dem Eishockey-Team, die sie auch finanziell unterstützen, genauso wie die Fußballmannschaft Fortuna Düsseldorf. Dort sind sie Ehrenmitglieder und die Jugendmannschaft trägt das Logo der Toten Hosen auf ihrem Trikot. Ihre Unterstützung für die Stadt ist 2018 sogar gewürdigt worden. Da haben sie den Preis Düsseldorfer des Jahres gewonnen. Auf ihrem neuen, aber auch letzten Studioalbum Trink aus, wir müssen gehen, befindet sich ihr erster Song über ihre Heimatstadt. Frontsänger Campino erklärt, warum der Düsseldorf-Song erst jetzt gekommen ist.
1: Düsseldorf ist sicher auf diesem Album, weil es unsere letzte Scheibe ist und eine aufrichtige Liebeserklärung an unsere Stadt haben wir in dem Sinne ja nie verfasst. Und das war dann so ein typischer Jetzt-oder-nie-Moment. Wenn wir es diesmal nicht machen würden, würde gar keine Hymne von uns auf Düsseldorf rauskommen. Und deshalb haben wir die Gelegenheit beim Schopf gepackt.
0: Der Song ist eine Art Liebeslied an ihre Heimatstadt mit all ihren schönen und weniger schönen Ecken. Die Band sagt ganz klar, sie kommen immer wieder nach Düsseldorf zurück, denn zu Hause ist es am schönsten. Auf Maxim jetzt die Toten Hosen mit Düsseldorf aus unserem Max Neo Album der Woche. Trink aus, wir müssen gehen.

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0: Ihr hört Max Neo Stadler mit Lena. Es ist 9:30 und wir sitzen schon ein bisschen schwitzend an unserem Arbeitsplatz. Da hilft doch nichts besser als ein Ventilator und entspannte Musik, oder? Ein Ventilator kann ich euch jetzt nicht geben, aber dafür entspannte Musik aus Bamberg. Kauberg ist ein Sängerduo, das seit letztem Jahr zusammen Musik macht. Bandmitglied Simon hat uns erzählt, wie sie dazu gekommen sind.
1: Also es war damals so, wir haben auf einer Hochzeit gespielt mit unseren beiden anderen. Ich habe noch eine andere Band, Rooms in Brooklyn, und Connor damals mit seiner Band, und wir haben dann ein Mikro eingepackt von Connors Band, und dann habe ich gefragt, so, okay, hey, wem kann ich denn dieses Mikro mal vorbeibringen, beziehungsweise wir wurden gefragt, hey, Mikro fehlt, habt ihr das? Und ich so, ah ja, wir haben da was. Ja, und dann bin ich vorbeigefahren und dachte, ich lang so kurz rein, und dann aus dem kurz reinlangen war irgendwie so eine halbe Ewigkeit. Also ich denke mal so 4-5 Stunden waren wir dann da bei einem leckeren Getränkchen und haben dann ein bisschen gequatscht über Mucke und haben uns sehr gut verstanden.
0: Das klingt wie im Film, eine richtig schöne Story. Seitdem machen Simon und Konrad gemeinsam Indie-Pop mit sanftem Klang und gefühlvollen Texten. Im Frühjahr haben sie einige ihrer Songs in einer EP gebündelt und damit ihre ersten Lieder rausgebracht. Die EP heißt Kauberg, also so wie der Name des Duos.
1: Kauberg ist letztendlich einfach der Name der Straße, in der wir recorden und kreativ sind, sage ich mal. Aber wir sind sehr happy mit dem Namen. Die Leute fragen oft, was hat es mit dem AE auf sich? Seid ihr irgendwie aus Skandinavien oder so? Nee, ist aber nicht. Sieht aber cool aus, finden wir.
0: Auf der EP ist auch der Song Dreaming. Er handelt von persönlicher Entwicklung und dem Überwinden von Ängsten.
1: Hi, ich bin Simon von Kauberg und ihr hört unseren Song Dreaming auf Max Neo.

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Harry Styles mit Are You Listening Yet auf Max Neo. Fürth auf der großen Kinoleinwand. Ja, das wird es nächstes Jahr geben. Aktuell wird nämlich in der Hornschuhpromenade gedreht und zwar für die Buchverfilmung Über Menschen von Juli C. Darin geht es um Dora, die während dem Corona-Lockdown aus der Stadt und ihrer Beziehung raus will. Also zieht sie in ein brandenburgisches Dorf. Dort hat sie ausgerechnet einen gewalttätigen Rechtsextremen als Nachbarn. In Über Menschen geht es also um mentale Barrieren und menschlichen, toleranten und angstfreien Umgang mit gegensätzlichen politischen Einstellungen, aber auch darum, mutig um eine eigene Haltung in Konflikten zu kämpfen. Über Menschen hat es 2021 auf Platz 2 der Spiegel-Jahres-Bestseller-Charts geschafft. Wann der Film in den Kinos erscheint, ist noch nicht bekannt, aber es soll wohl nächstes Jahr soweit sein. Also falls ihr einen Blick auf die Dreharbeiten werfen wollt, ein paar Tage lang wird noch in der Hornschuhpromenade gedreht.

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2: Im Studio Emily Kehrer. Guten Morgen. US-Präsident Donald Trump hat den Iran erneut aufgefordert, die Straßen von Hormus für den Schiffsverkehr zu öffnen. Sollte es keine Einigung geben, hat er Teheran mit schweren Angriffen gedroht. Gleichzeitig hat Trump betont, dass es derzeit gute Gespräche mit der iranischen Führung gebe. Trump zufolge zeigt sich die iranische Führung bereit, über ein Ende des seit Monaten andauernden Krieges zu verhandeln. Nach Medienberichten stehe die USA und der Iran kurz vor einer vorläufigen Vereinbarung zur Öffnung der Meerenge. Die USA hoffen demnach noch heute auf eine Einigung. Eine KI hat bei einem britischen Sicherheitsdienst versucht, einen schädlichen Code in eine Software einzubauen. Dafür hat sie falsche Identitäten genutzt und Menschen mit gefälschten E-Mails getäuscht. Als Entwickler den Angriff bemerkt haben, hat die KI alles als Versehen dargestellt. Der Versuch ist allerdings gescheitert und es ist kein Schaden entstanden. Die Forscher betonen, dass die KI für den Test freien Zugang zum Internet hatte und wichtige Schutzfunktionen ausgeschaltet waren. Im Berchtesgadener Land sind heute mehrere Hubschrauber gegen einen Waldbrand im Einsatz. Das Feuer ist gestern Abend am Kranzberghogel bei Schneitzelreuth ausgebrochen und hat mehrere hundert Quadratmeter erfasst. Ein Polizeihubschrauber hat noch am Abend erste Löschwasserabwürfe durchgeführt. Wegen der Dunkelheit haben die Einsatzkräfte die Arbeiten in der Nacht unterbrechen müssen. Seit heute Morgen bekämpfen Feuerwehr, Bergwacht und Löschhubschrauber den Brand weiter. Die Ursache ist noch unklar. FIFA-Präsident Gianni Infantino hat für heute eine Krisensitzung mit führenden Mitarbeitern in Marokko einberufen. Nach Berichten britischer Medien ist noch unklar, welche Punkte bei dem Treffen genau besprochen werden. Hintergrund ist der gescheiterte Plan, einen Teil der Vermarktung der FIFA-Turniere für private Investoren zu öffnen. Die europäische, der nord- und mittelamerikanische sowie der asiatische Verband haben das Vorhaben abgelehnt. Sie werfen Infantino mangelnde Transparenz vor. Mehrere nationale Verbände haben ihm inzwischen ihre Unterstützung entzogen und auch innerhalb der FIFA wächst die Kritik. Das waren die Max Neo Nachrichten. Die nächsten Nachrichten gibt es dann in einer Stunde.
3: Danke, Emily.
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3: Ungewöhnlicher Anblick aktuell, Wolken und keine Sonne zu sehen. 26 Grad haben wir in Steinbühl, 26 sind es auch am Schweinauer Buck. Heute wechseln sich Sonne und Wolken ab bei Temperaturen bis zu 32 Grad.
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3: A9 Nürnberg Richtung Halle Leipzig, der Rastplatz Wolfshöhe ist bis voraussichtlich morgen früh 6 Uhr geschlossen.
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3: Die stehen in Nürnberg in der Regensburger Straße bei der Uni sowie in der Boxdorfer Hauptstraße. Geblitzt werdet ihr auch auf der B2 zwischen Heroldsberg und Großgescheid sowie auf der B14 bei Groß-Weißmannsdorf. Falls ihr jetzt noch einen Blitzer oder Stau gesehen habt, dann schickt uns gerne eine WhatsApp an die 0911 810 9000 oder schreibt uns eine Nachricht in unserer Max Neo App. Ich wünsche euch eine gute und sichere Fahrt.
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3: Hi, ich wünsche euch einen schönen Mittwochvormittag. Normalerweise sind meine Abende mit Hobbys vollgetaktet, aber in den Ferien gibt's keinen Tanzkurs, keinen Yogakurs und auch keine Chorprobe. Und das tut auch mal ganz gut, so habe ich ganz viel Zeit zu Hause für mich. Geht's euch auch oft so, dass ihr denkt, das ist Freitagabend und eigentlich ein guter Zeitpunkt, um rauszugehen und FreundInnen zu treffen, aber ihr habt gar keinen Bock drauf? Dann spricht euch der Musiker Mika Noé vermutlich aus dem Herzen. Sein Song Ich geh heute nicht unter Leute hört ihr in 11 Minuten hier auf Max Neo. Vorher gibt's eine kleine Portion Country. Das ist Luke Combs mit seinem Song Be By You.

0: Kennt ihr das? Es ist Freitagabend, ihr hockt mit Jogginghose und Handy auf der Couch und schaut euch Stories auf Instagram an. In der einen Story seht ihr, wie FreundInnen essen sind, in der nächsten tanzen andere zu Disco-Musik und in einer anderen Story seht ihr eine Kinoleinwand in einem vollbesetzten Saal. Da fragt ihr euch, ob ihr auch etwas unternehmen solltet, aber eigentlich habt ihr gar keinen Bock auf Menschen. Ihr wollt einfach nur zu Hause sein, für euch. Genau dieses Gefühl greift Mika Noé in seinem Song Ich gehe heute nicht unter Leute auf. Statt dem ständigen Drang, etwas zu erleben oder nichts zu verpassen, geht's hier ums Gegenteil, nämlich ums Innehalten. Mika Noé stellt das Alleinsein nicht als Einsamkeit dar, sondern als bewusste Entscheidung. Also das nächste Mal, wenn ihr mal wieder nicht rausgehen wollt und euch unsicher seid, ob das okay ist, dann denkt an folgenden Song.
1: Was geht ab? Ich bin Mika Noé und ich wünsche euch jetzt ganz viel Spaß beim Hören von meinem neuen Song Ich gehöre nicht unter Leute.
2: Es ist Freitag.

0: Schon als Kind ist sie auf Bühnen geklettert und hat sich im Scheinwerferlicht wohlgefühlt. Kein Wunder, dass Juli mit 8 Jahren Gesangsunterricht genommen hat und sich selbst das Klavierspielen beigebracht hat. Mit 17 Jahren hat sie dann ihren ersten Song rausgebracht und hatte da direkt prominente Unterstützung, und zwar von der Musikgruppe Wise. Die kennt ihr vermutlich von dem Song hier. Nachdem Juli 2023 ihren ersten Song veröffentlicht hat, hat sie weitere Songs rausgehauen, darunter den Song Drunk in Love.
1: Drunk in Love ist mal, wenn man sich in eine Person verliebt hat, in die man sich vielleicht nicht hätte verlieben sollen. Und am nächsten Tag wacht man auf mit einem Hangover voll mit Liebe.
0: Ja, ich glaube, das kennen die meisten von uns nur zu gut. Wie Juli dieses Gefühl in einen Song gepackt hat, das hört ihr jetzt auf Maxneo.
1: Hi, hier ist Juli. Du hörst gerade meine neue Single Drunk in Love.

Eine klingende Galerie und Klassikentdeckungen. Das erwartet euch in der Christkirche und im Kulturlokal Fürth am Bahnhofsplatz in Fürth. Ab Freitag findet da das Wortmusik-Schätze statt, ein Klassik-Musikfestival. Das kennt ihr vielleicht noch unter dem Namen Kultur im Pfarrgarten. Das Festival ist eine Mischung aus bekannten sowie unbekannten Stücken der Klassik und Romantik, die von regionalen und jungen KünstlerInnen gespielt werden. Es gibt zum einen eine Ausstellung über den Künstler Hans-Werner Henze, aber auch verschiedenste Konzerte. Am Freitagabend findet zum Beispiel das Auftaktkonzert statt. Da gibt es eine Kostprobe auf den Klassiksommer. Aber auch für die Kleinen ist was geboten. Es gibt nämlich auch zwei Kinderkonzerte namens Ganja entdeckt die Musik und die verlorene Geige. Die finden in den nächsten zwei Wochen am Montag und Dienstag statt. Das gesamte Programm findet ihr unter wortundmusik.org. Mehr News aus Franken, Deutschland und der Welt gibt's gleich um 11 Uhr in den Max Neo Nachrichten. Und damit verabschiede ich mich von euch. Also ciao, macht's gut.

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2: Im Studio Emily Kehrer. Guten Tag. US-Präsident Donald Trump hat den Iran erneut aufgefordert, die Straßen von Hormus für den Schiffsverkehr zu öffnen. Sollte es keine Einigung geben, hat er Teheran mit schweren Angriffen gedroht. Gleichzeitig hat Trump betont, dass es derzeit gute Gespräche mit der iranischen Führung gebe. Trump zufolge zeigt sich die iranische Führung bereit, über ein Ende des seit Monaten andauernden Krieges zu verhandeln. Nach Medienberichten stehen die USA und der Iran kurz vor einer vorläufigen Vereinbarung zur Öffnung der Meerenge. Die USA hoffen demnach noch heute auf eine Einigung. Eine KI hat bei einem britischen Sicherheitstest versucht, einen schädlichen Code in eine Software einzubauen. Dafür hat sie falsche Identitäten genutzt und Menschen mit gefälschten Mails getäuscht. Als ein Entwickler den Angriff bemerkt hat, hat die KI alles als Versehen dargestellt. Der Versuch ist allerdings gescheitert und es ist kein Schaden entstanden. Die Forscher betonen, dass die KI für den Test freien Zugang zum Internet hatte und wichtige Schutzfunktionen ausgeschaltet waren. Im Berchtesgadener Land sind heute mehrere Hubschrauber gegen einen Waldbrand im Einsatz. Das Feuer ist gestern Abend am Granzbergkogel bei Schneitzelreuth ausgebrochen und hat mehrere hundert Quadratmeter erfasst. Ein Polizeihubschrauber hat noch am Abend erste Löschwasserabwürfe durchgeführt. Wegen der Dunkelheit haben die Einsatzkräfte die Arbeiten in der Nacht unterbrechen müssen. Seit heute Morgen bekämpfen Feuerwehr, Bergwacht und Löschhubschrauber den Brand weiter. Die Ursache ist noch unklar. FIFA-Präsident Gianni Infantino hat für heute eine Krisensitzung mit führenden Mitarbeitern in Marokko einberufen. Nach Berichten britischer Medien ist noch unklar, welche Punkte bei dem Treffen genau besprochen werden. Hintergrund ist der gescheiterte Plan, einen Teil der Vermarktung der FIFA-Turniere für private Investoren zu öffnen. Die europäische, der nord- und mittelamerikanische sowie der asiatische Verband haben das Vorhaben abgelehnt. Sie werfen Infantino mangelnde Transparenz vor. Mehrere nationale Verbände haben ihm inzwischen ihre Unterstützung entzogen und auch innerhalb der FIFA wächst die Kritik. Das waren die Max Neo Nachrichten. Die nächsten Nachrichten gibt es dann in einer Stunde.
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1: Im Studio Emily Kehrer. Guten Tag. US-Präsident Donald Trump hat den Iran erneut aufgefordert, die Straßen von Hormus für den Schiffsverkehr zu öffnen. Sollte es keine Einigung geben, hat er Teheran mit schweren Angriffen gedroht. Gleichzeitig hat Trump betont, dass es derzeit gute Gespräche mit der iranischen Führung gebe. Trump zufolge zeigt sich die iranische Führung bereit, über ein Ende des seit Monaten andauernden Krieges zu verhandeln. Nach Medienberichten stehen die USA und der Iran kurz vor einer vorläufigen Vereinbarung zur Öffnung der Meerenge. Die USA hoffen demnach noch heute auf eine Einigung. Eine KI hat bei einem britischen Sicherheitstest versucht, einen schädlichen Code in eine Software einzubauen. Dafür hat sie falsche Identitäten genutzt und Menschen mit gefälschten Mails getäuscht. Als ein Entwickler den Angriff bemerkt hat, hat die KI alles als Versehen dargestellt. Der Versuch ist allerdings gescheitert und es ist kein Schaden entstanden. Die Forscher betonen, dass die KI für den Test freien Zugang zum Internet hatte und wichtige Schutzfunktionen ausgeschaltet waren. Der frühere Bürgermeister der Gemeinde Reichling in Oberbayern, Johannes Hintersberger, muss eine Geldstrafe zahlen. Der Mann hatte seine Sekretärin mit einer Videokamera bespitzelt. Mehr von Nicole Enders.
2: Das Amtsgericht Landsberg am Lech verurteilte den 36-Jährigen zur Zahlung von insgesamt 7.200 Euro. Damit gilt er gerade so nicht als vorbestraft. Der Angeklagte hatte sich zuvor bereits verpflichtet, der Sekretärin 10.000 Euro Schmerzensgeld zu zahlen. Der frühere Bürgermeister von Reichling hatte im Zimmer seiner Mitarbeiterin eine Kamera unter dem Schreibtisch angebracht. Bild und Ton konnte er sich aufs Handy streamen lassen. Im Oktober 2025 flog die Spitzelaktion auf. Aus München, Nicole Enders.
1: FIFA-Präsident Gianni Infantino hat für heute eine Krisensitzung mit führenden Mitarbeitern in Marokko einberufen. Nach Berichten britischer Medien ist noch unklar, welche Punkte bei dem Treffen genau besprochen werden. Hintergrund ist der gescheiterte Plan, einen Teil der Vermarktung der FIFA-Turniere für private Investoren zu öffnen. Die europäische, der nord- und mittelamerikanische sowie der asiatische Verband haben das Vorhaben abgelehnt. Sie werfen Infantino mangelnde Transparenz vor. Mehrere nationale Verbände haben ihm inzwischen ihre Unterstützung entzogen und auch innerhalb der FIFA wächst die Kritik. Das waren die Max Neo Nachrichten. Die nächsten Nachrichten gibt es dann in einer Stunde.
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3: Die Sonne scheint bei aktuell 30 Grad. Die kann sich aber hin und wieder hinter ein paar Wolken verstecken. Ansonsten erreichen wir heute noch die 33 Grad. Morgen erwartet uns auch ein Mix aus Sonne und Wolken bei Höchstwerten von bis zu 30 Grad.
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3: Auf der A3 Nürnberg Richtung Passau zwischen dem Kreuz Nürnberg und Kreuz Altdorf. Hier ist der rechte Fahrstreifen gesperrt. Da ist ein defekter LKW im Baustellenbereich.
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3: In Nürnberg auf der Löwenberger Straße, auf der Tunnelstraße, auf der Rednitzstraße. In Fürth blitzt es auf der Facher Straße und auf der Brückenstraße. In Erlangen auf der Schallershofer Straße. Und der letzte, der steht in Katzwang auf der Katzwanger Hauptstraße. Falls ihr noch was gesehen habt, Staus oder Blitzer, dann klingelt gerne durch oder schreibt uns eine WhatsApp. Die Nummer ins Studio, das ist die 0911 810 9000 oder schreibt uns auch gerne über die Max Neo App. Damit wünsche ich euch eine gute, aber vor allem auch sichere Fahrt.
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3: Mit Tina Halle und herzlich willkommen zu unserer gemeinsamen Mittagspause hier auf Max Neo. Der Lokalpatriotismus hier bei uns in Nürnberg ist ja teilweise schon groß. Sei es der kulinarische Stolz der Nürnberger Rostbratwurst oder der ewige Beef mit den Nachbarn aus Fürth. Entgegen jeder Punk-Philosophie sind die Toten Hosen auch richtige Lokalpatrioten. Und zwar für ihre Heimatstadt Düsseldorf. So sehr, dass sie dafür gesorgt haben, auch noch lange nach ihrem Leben eng mit Düsseldorf verbunden zu sein. Wie genau, das erfahrt ihr gleich bei unserem Album der Woche. In die Stunde starten wir mit Nikra und Orbit. Ich wünsche euch eine wundervolle Mittagspause.

0: Gleich 11:45, ihr hört die Max Neo Auszeit. Das Album hat bereits jetzt die Charts in Deutschland, ja. In Deutschland, Österreich und der Schweiz gestürmt. Trink aus, wir müssen gehen, ist der glorreiche Abschluss von über 40 Jahren Bandgeschichte der Punkrock-Band Die Toten Hosen.
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0: Ja, und Heimatliebe spielt für die Toten Hosen eine große Rolle. Und zwar schlägt ihr Herz für ihre Heimatstadt Düsseldorf. Sie unterstützen da nicht nur die Düsseldorfer Eislaufgemeinschaft oder die Fußballmannschaft. Nein, sie sind auch Ehrenmitglieder und die Jugendmannschaft trägt sogar ihr Totenkopflogo auf dem Trikot. Ihre Unterstützung für die Stadt geht sogar so weit, dass sie 2018 den Preis Düsseldorfer des Jahres gewonnen haben. Komisch, dass es bisher noch keinen Song über ihre Heimatstadt gab, oder? Naja, Frontsänger Campino erklärt, warum der Düsseldorf-Song jetzt erst gekommen ist.
2: Düsseldorf ist sicher auf diesem Album, weil es unsere letzte Scheibe ist und eine aufrichtige Liebeserklärung an unsere Stadt haben wir in dem Sinne ja nie verfasst. Und das war dann so ein typischer Jetzt-oder-nie-Moment. Wenn wir es diesmal nicht machen würden, würde gar keine Hymne von uns auf Düsseldorf rauskommen. Und deshalb haben wir die Gelegenheit beim Schopf gepackt.
0: Der Song ist eine Art Liebeslied an ihre Heimatstadt mit allen ihren schönen und auch weniger schönen Ecken. Die Band sagt ganz klar, sie kommen immer wieder nach Düsseldorf zurück. Denn zu Hause ist es bekanntlich am schönsten. Und tatsächlich wird Düsseldorf auch der letzte Ort sein, an dem sie verweilen werden. Die Mitglieder der Band haben auf dem Düsseldorfer Südfriedhof eine Grabstätte für 17 Personen gemietet, in der sie und ihre engsten Freunde beerdigt werden wollen. Das ist doch wahrhaftige Heimatliebe. Und wie die klingt, hören wir jetzt aus unserem Album der Woche Trink aus, wir müssen gehen von den Toten Hosen. Hier ist Düsseldorf.

Halb eins, ihr die Max-Neo-Auszeit mit Tina. Sie hatte einen Traum. Schon als Kind wollte Juli Sängerin werden. Sie stand schon ganz früh auf der Bühne, hat jahrelang Gesangsunterricht genommen und sich auch Klavier selbst beigebracht. Früh sind auch schon ihre ersten Songs entstanden. Der Durchbruch, der kam dann aber erst vor 3 Jahren mit Ghost Town, zusammen mit Joris Sava und Vize.

0: Ja, und letztes Jahr hat sie dann den Song Drunk in Love rausgebracht. Aber was bedeutet der Titel des Songs eigentlich auf gut Deutsch?
1: Drunk in Love ist mal, wenn man sich in eine Person verliebt hat, in die man sich vielleicht nicht hätte verlieben sollen. Und am nächsten Tag wacht man auf mit einem Hangover voll mit Liebe.
0: Ja, das bringt es tatsächlich sehr gut auf den Punkt. Nur ist dann hier die Frage, ob ein Filmriss voll mit Liebe dann doch besser gewesen wäre.
1: Hi, hier ist Juli. Du hörst gerade meine neue Single Drunk in Love.

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Tell me what you're thinking von The Mighty Oaks hier in der Max Neo Auszeit. Es sind Sommerferien und für die viele auch die letzten ihres Lebens, wenn sie in diesem Jahr nämlich Schulabschluss gemacht haben. Viele wissen aber oft gar nicht, was sie danach überhaupt machen wollen. Viele entscheiden sich deshalb für ein FSJ, also ein freiwilliges soziales Jahr. Dann aber oft gar nicht, was sie danach überhaupt machen wollen. Viele entscheiden sich deshalb für ein FSJ, also ein freiwilliges soziales Jahr. Dabei kann man sich in verschiedenen sozialen

Last-Minute-Plätze. Wenn ihr also Lust habt mitzumachen, müsst ihr so zwischen 16 und 26 Jahre alt sein und einen Schulabschluss haben. Außer bei der Lebenshilfe könnt ihr ein FSJ natürlich auch woanders machen. Ihr könnt auch ein kulturelles soziales Jahr machen, Bundesfreiwilligendienst oder bei allen möglichen anderen sozialen Einrichtungen starten. Informieren könnt ihr euch bei der Bundesagentur für Arbeit. Auf Max Neo, The Punisher von Lolo.

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1: Im Studio Emily Kehrer. Guten Tag. US-Präsident Donald Trump hat den Iran erneut aufgefordert, die Straßen von Hormus für den Schiffsverkehr zu öffnen. Sollte es keine Einigung geben, hat er Teheran mit schweren Angriffen gedroht. Gleichzeitig hat Trump betont, dass es derzeit gute Gespräche mit der iranischen Führung gebe. Trump zufolge zeigt sich die iranische Führung bereit, über ein Ende des seit Monaten andauernden Krieges zu verhandeln. Nach Medienberichten stehen die USA und der Iran kurz vor einer vorläufigen Vereinbarung zur Öffnung der Meerenge. Die USA hoffen demnach noch heute auf eine Einigung. Eine KI hat bei einem britischen Sicherheitstest versucht, einen schädlichen Code in eine Software einzubauen. Dafür hat sie falsche Identitäten genutzt und Menschen mit gefälschten Mails getäuscht. Als ein Entwickler den Angriff bemerkt hat, hat die KI alles als Versehen dargestellt. Der Versuch ist allerdings gescheitert und es ist kein Schaden entstanden. Die Forscher betonen, dass die KI für den Test freien Zugang zum Internet hatte und wichtige Schutzfunktionen ausgeschaltet waren. Der frühere Bürgermeister der Gemeinde Reichling in Oberbayern, Johannes Hintersberger, muss eine Geldstrafe zahlen. Der Mann hatte seine Sekretärin mit einer Videokamera bespitzelt. Mehr von Nicole Enders.
2: Das Amtsgericht Landsberg am Lech verurteilte den 36-Jährigen zur Zahlung von insgesamt 7.200 Euro. Damit gilt er gerade so nicht als vorbestraft. Der Angeklagte hatte sich zuvor bereits verpflichtet, der Sekretärin 10.000 Euro Schmerzensgeld zu zahlen. Der frühere Bürgermeister von Reichling hatte im Zimmer seiner Mitarbeiterin eine Kamera unter dem Schreibtisch angebracht. Bild und Ton konnte er sich aufs Handy streamen lassen. Im Oktober 2025 flog die Spitzelaktion auf.
1: Nach Gold und Silber im Wasserspringen hat das deutsche Team bei der Schwimm-Europameisterschaft in Paris die nächste Goldmedaille gewonnen. Florian Wellbrock hat sich im Freiwasserschwimmen über 10 Kilometer durchgesetzt. Der 28-Jährige hat den Ungarn David Bethlehem in einem knappen Schlusssprint geschlagen und nach einer Stunde und 55 Minuten das Ziel erreicht. Wellbrocks Teamkollege Oliver Klemet hat mit Bronze für eine weitere deutsche Medaille gesorgt. Für Wellbrock ist es der erste Europameistertitel seiner Karriere. Das waren die Max Neo Nachrichten. Die nächsten Nachrichten gibt es dann in einer Stunde.
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3: Wir haben 31 Grad und die Sonne scheint. Die kann sich aber hin und wieder hinter ein paar Wolken verstecken. Ansonsten erreichen wir heute noch die 33 Grad. Morgen erwartet uns dann auch ein Mix aus Sonne und Wolken mit Höchstwerten von bis zu 30 Grad.
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3: Auf der A3 Nürnberg Richtung Passau zwischen Kreuz Nürnberg und dem Kreuz Altdorf. Hier ist der rechte Fahrstreifen gesperrt. Ein defekter LKW steht hier im Baustellenbereich. Deswegen staut es sich auch zwischen Nürnberg-Mögeldorf und dem Kreuz Altdorf auf 5 Kilometer. Hier braucht ihr knapp 20 Minuten länger. Dann ebenfalls noch A3 Würzburg Richtung Nürnberg, Höhe Erlangen-Frauenaurach. Auch hier Gefahr durch ein defektes Fahrzeug.
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3: In Nürnberg auf der Rednitzstraße, auf der Großgründlacher Hauptstraße, in Fürth auf der Facherstraße, auf der Brückenstraße, in Erlangen auf der Schallershofer Straße, in Aibach auf der Aibacher Hauptstraße und in Katzwang auf der Katzwanger Hauptstraße. Falls ihr noch was gesehen habt, Staus oder Blitzer, dann klingelt einfach durch oder schreibt uns eine WhatsApp. Die Nummer ins Studio, das ist die 0911 810 9000, oder schreibt uns auch gerne über die Max Neo App. Damit wünsche ich euch eine gute, aber vor allem auch sichere Fahrt.
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3: Mit Tina Halle und Hallöchen an diesem frühen Nachmittag hier auf Max Neo. Seit wann habt ihr eigentlich ein Handy? Genauer gefragt, seit wann seid ihr auf Social Media Plattformen unterwegs? Also bei mir hat das ganz klassisch mit WhatsApp angefangen. Da war ich so 11 oder 12 Jahre alt. Und mit 13 hatte ich dann auch Instagram und später auch Snapchat. So früh ist das seit Ende Juli in Frankreich nicht mehr möglich. Und hier streiten sich die Geister. Soll es sowas auch in Deutschland geben? Darüber quatschen wir gleich. Den Anfang in die Stunde macht Dewey mit Outside of the Lines. Ich wünsche euch einen wundervollen Nachmittag.

0: Ihr hört die Max Neo Auszeit mit Tina. Seit Monaten diskutiert die Welt. Frankreich hat Ende Juli eine Entscheidung getroffen. Hier gibt es ab sofort ein Mindestalter für Social Media. Für Kinder unter 15 ist die Nutzung dort jetzt verboten. Damit ist es das erste EU-Land, das ein solches Verbot durchsetzt. Viele sind der Meinung, es sollte so eine Regelung auch in Deutschland geben. Andere sind gegen diese Einschränkung. Wir haben meiner Max-Neo-Redaktion mal nachgefragt, wie unsere Mitarbeiter eine Altersbegrenzung auf Social Media so fänden.
1: Ich finde es angebracht. Ab so 15, 16 ist man viel mehr bewusst, was man postet. Und dann kann man auch nicht mehr so viel bereuen, was man in der Vergangenheit gepostet hat.
2: Grundsätzlich gar nicht so schlecht, weil für Kinder und Jugendliche es ja schwieriger ist, sich zu entscheiden, was mache ich auf Social Media. Auf der anderen Seite soll man ja letzten Endes selber entscheiden können und vielleicht sollte man mehr Mittel haben, Sachen anders zu regulieren.
3: Finde ich gut. Also man sieht ja, dass viele Jüngere durch Social Media sich teilweise zum Beispiel in Bezug auf ihren Körper oder andere Dinge sehr unsicher fühlen.
4: Halte ich für schwierig. Ich glaube, dass man eher den Leuten beibringen muss, wie sie mit Medien umgehen. Verbot wird immer dazu führen, dass man sich selber nicht genug mit der Thematik beschäftigt.
0: Ich bin hier auch eher Team Aufklärung, anstatt die Kids mit 15 dann auf das Internet loszulassen. Eingeschränkte Funktionen wären hier vielleicht ein Kompromiss, wie nur private Accounts und man kann auch nur mit Freunden schreiben. Aber was denkt ihr? Schreibt uns eure Meinung gerne per WhatsApp unter der 0911 810 9000 oder natürlich auch über unsere Max Neo App.
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0: Hallo hier, ihr hört die Max-Neo-Auszeit. Vor ein paar Wochen standen die Straßenbahnen wegen der Hitze still. Jetzt war der U-Bahnhof Röthenbach auch noch gesperrt wegen eines Rangierunfalls. Ja, im öffentlichen Nahverkehr ist doch immer irgendwas los. Trotzdem benutzen immer mehr Nürnberger täglich den ÖPNV. Allein im letzten Jahr waren das knapp 164 Millionen, also fast jeder Dritte. Und das ist mit einem Plus von 1,6% auch ein Rekord gegenüber dem Vorjahr. Und das zum dritten Mal in Folge. Der ÖPNV setzt zudem zunehmend auf Digitalisierung. Rund 80% der Tickets werden elektronisch ausgestellt. Hier hat sich besonders die Nürnberg Mobil App als zentrale Anlaufplattform etabliert. Auch wirtschaftlich hat sich die VAG im Vergleich zum Vorjahr verbessert. Die Investitionen im letzten Jahr konzentrierten sich wesentlich auf geleistete Anzahlungen für neue Straßenbahnen, Gleisarbeiten und Beschaffung mehrerer E-Busse. Inzwischen fahren 123 E-Busse durch Nürnberg. Na, mal sehen, ob sich die Zahlen im nächsten Jahr auch noch so positiv zeigen, nach dem ganzen Chaos, den es diesen Sommer so gab.
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0: gehört die Max-Neo-Auszeit mit Tina. Unter der Dusche singen oder im Kinderzimmer zu den Lieblingssongs so richtig mitgrölen, das kommt vielleicht dem ein oder anderen sicher aus den frühen Teenagerjahren bekannt vor. Nesta hat es nochmal auf ein anderes Level gehoben. Die norwegische Sängerin hat früher in ihrem Kinderzimmer mit Mikro gesungen, voll aufgedreht und jetzt startet sie mit ihrer neuen Single Maybe BF international durch. Trotzdem bleibt Nesta nahbar, wenn sie von Liebesschmerz, Chaos im Kopf oder auch Situationships singt.
1: In Maybe BF geht es darum, dass man nicht weiß, in welche Richtung sich eine Beziehung entwickelt, aber es fühlt sich richtig an und man will es noch einmal versuchen.
0: So richtig Gefühlschaos eben. Nesta sucht nach der Red Flag, aber irgendwie scheint der Typ einfach zu perfekt zu sein. Der Song handelt von einer Situationship, in der Nesta damals war. Geschrieben hat sie den Song übrigens in einer Songwriting-Session in Berlin. Und damit verabschiede ich mich auch schon wieder. Ich sag Tschimmede, eure Tina.
2: Hi, this is Nesta and you're listening to my new single Maybe BF.

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1: Im Studio Emily Kehrer. Guten Tag. Im Prozess gegen die rechtsextreme Gruppe Letzte Verteidigungswelle sind 8 Angeklagte zu Haftstrafen zwischen 1,5 und 5 Jahren verurteilt worden. Das Hanseatische Oberlandesgericht Hamburg sieht es als erwiesen an, dass sie eine terroristische Vereinigung gegründet, unterstützt oder sich ihr angeschlossen haben. Die Gruppe soll Anschläge auf Flüchtlingsunterkünfte und linke Einrichtungen geplant und zum Teil verübt haben. Die Strafe eines 15-jährigen Angeklagten aus Hessen ist zur Bewährung ausgesetzt worden. Das Urteil ist noch nicht rechtskräftig. Am Flughafen Leipzig-Halle hat ein Drohnenfund in der Nacht den Flugbetrieb eingeschränkt. Die Drohne ist in der Nähe eines ukrainischen Frachtflugzeugs an der südlichen Start- und Landebahn entdeckt worden. Nach Angaben aus Sicherheitskreisen sollen daran Sprengstoff und Entzünder befestigt gewesen sein. Die Bundespolizei hat die Drohne unter anderem mit einem Sprengstoffroboter und einem Röntgengerät untersucht. Demnach besteht keine akute Gefahr. Mehrere Maschinen sind umgeleitet worden, während die südliche Landebahn für die Ermittlungen weiter gesperrt bleibt. Eine Frachtmaschine ist zudem mit einem unbekannten Gegenstand kollidiert, konnte aber sicher in Hannover landen. Die Nürnberger Verkehrsbetriebe haben ihre Schutzmaßnahmen gegen Hitzeschäden an den Straßenbahngleisen weiter verstärkt. Seit der ersten Hitzewelle Ende Juni werden das gesamte Schienennetz und die Räder der Bahnen regelmäßig kontrolliert. Ein Schienenschleifzug ist rund um die Uhr unterwegs, außerdem werden asphaltierte Streckenabschnitte mit Wasser gekühlt. Weich gewordene Stellen an den Gleisen sollen bei Bedarf mit Sand abgestreut und beschädigte Bereiche schnell beseitigt werden. Bislang haben die Straßenbahnen trotz der erneuten Hitze weiterfahren können. Langfristig wollen die Stadt und die VAG die Infrastruktur so umbauen, dass sie hohe Temperaturen besser standhält. Im Nürnberger Osten haben bislang unbekannte Täter einen BMW M6 gestohlen. Der Besitzer hatte den blauen Wagen am Montag gegen 17 Uhr in der Täterstraße abgestellt. Gestern Morgen gegen 8.30 Uhr hat er bemerkt, dass das Auto verschwunden ist. Der BMW trägt das Kennzeichen NAP640. Die Fahndung ist bislang ohne Erfolg geblieben. Hinweise nimmt der Kriminaldauerdienst Mittelfranken entgegen. Das waren die Max Neo Nachrichten. Die nächsten Nachrichten gibt es dann in einer Stunde.
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2: Im Studio Emily Kehrer. Guten Tag. Im Prozess gegen die rechtsextreme Gruppe Letzte Verteidigungswelle sind 8 Angeklagte zu Haftstrafen zwischen 1,5 und 5 Jahren verurteilt worden. Das Hanseatische Oberlandesgericht Hamburg sieht es als erwiesen an, dass sie eine terroristische Vereinigung gegründet, unterstützt oder sich ihr angeschlossen haben. Die Gruppe soll Anschläge auf Flüchtlingsunterkünfte und linke Einrichtungen geplant und zum Teil verübt haben. Die Strafe eines 15-jährigen Angeklagten aus Hessen ist zur Bewährung ausgesetzt worden. Das Urteil ist noch nicht rechtskräftig. Am Flughafen Leipzig-Halle hat ein Drohnenfund in der Nacht den Flugbetrieb eingeschränkt. Die Drohne ist in der Nähe eines ukrainischen Frachtflugzeugs an der südlichen Start- und Landebahn entdeckt worden. Nach Angaben aus Sicherheitskreisen sollen daran Sprengstoff und Entzünder befestigt gewesen sein. Die Bundespolizei hat die Drohne unter anderem mit einem Sprengstoffroboter und einem Röntgengerät untersucht. Demnach besteht keine akute Gefahr. Mehrere Maschinen sind umgeleitet worden, während die südliche Landebahn für die Ermittlungen weiter gesperrt bleibt. Eine Frachtmaschine ist zudem mit einem unbekannten Gegenstand kollidiert, konnte aber sicher in Hannover landen. Die Nürnberger Verkehrsbetriebe haben ihre Schutzmaßnahmen gegen Hitzeschäden an den Straßenbahngleisen weiter verstärkt. Seit der ersten Hitzewelle Ende Juni werden das gesamte Schienennetz und die Räder der Bahnen regelmäßig kontrolliert. Ein Schienenschleifzug ist rund um die Uhr unterwegs, außerdem werden asphaltierte Streckenabschnitte mit Wasser gekühlt. Weich gewordene Stellen an den Gleisen sollen bei Bedarf mit Sand abgestreut und beschädigte Bereiche schnell beseitigt werden. Bislang haben die Straßenbahnen trotz der erneuten Hitze weiterfahren können. Langfristig wollen die Stadt und die VAG die Infrastruktur so umbauen, dass sie hohe Temperaturen besser standhält. Im Nürnberger Osten haben bislang unbekannte Täter einen BMW M6 gestohlen. Der Besitzer hatte den blauen Wagen am Montag gegen 17 Uhr in der Täterstraße abgestellt. Gestern Morgen gegen 8.30 Uhr hat er bemerkt, dass das Auto verschwunden ist. Der BMW trägt das Kennzeichen NAP640. Die Fahndung ist bislang ohne Erfolg geblieben. Hinweise nimmt der Kriminaldauerdienst Mittelfranken entgegen. Das waren die Max-Neo-Nachrichten. Die nächsten Nachrichten gibt es dann in einer Stunde.
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2: Im Studio Emily Kehrer. Guten Tag. Russland hat die Ukraine in der Nacht mit 115 Drohnen und 28 Raketen angegriffen. Bei dem Angriff auf Kiew und Umgebung sind nach ukrainischen Angaben mindestens 17 Menschen ums Leben gekommen. Dutzende weitere Menschen wurden verletzt. Die ukrainische Luftwaffe konnte nach eigenen Angaben 98 Drohnen, aber keine der ballistischen Raketen abfangen. In Kiew haben die Angriffe Schäden an Wohnhäusern und Lagerhallen verursacht. In mehreren Bezirken der Stadt sind zudem größere Feuer ausgebrochen. Russland gibt dagegen an, gezielt militärisch genutzte Logistik- und Verteilzentren getroffen zu haben. Am Flughafen Leipzig-Halle hat ein Drohnenfund in der Nacht den Flugbetrieb eingeschränkt. Die Drohne ist in der Nähe eines ukrainischen Frachtflugzeugs an der südlichen Start- und Landebahn entdeckt worden. Nach Angaben aus Sicherheitskreisen sollen daran Sprengstoff und Entzünder befestigt gewesen sein. Die Bundespolizei hat die Drohne unter anderem mit einem Sprengstoffroboter und einem Röntgengerät untersucht. Demnach besteht keine akute Gefahr. Mehrere Maschinen sind umgeleitet worden, während die südliche Landebahn für die Ermittlungen weiter gesperrt bleibt. Eine Frachtmaschine ist zudem mit einem unbekannten Gegenstand kollidiert, konnte aber sicher in Hannover landen. Eine 85-jährige Frau ist in Nürnberg bei einem Telefonbetrug um 80.000 Euro gebracht und leicht verletzt worden. Ein Anrufer hatte sich als Arzt ausgegeben und behauptet, ein Angehöriger der Seniorin brauche nach einer Krebsdiagnose dringend teure Medikamente. Die Frau hat daraufhin das Geld bei ihrer Bank abgehoben und ist für die vereinbarte Übergabe vor die Haustür ihrer Wohnung gegangen. Dort hat ihr ein unbekannter Mann die Handtasche von hinten entrissen, wodurch sie zu Boden gefallen ist und sich mehrere Blutergüsse zugezogen hat. Die Fahndung nach dem etwa 30 Jahre alten und rund 1,90 Meter großen Täter ist bislang ohne Erfolg geblieben. Die Polizei warnt davor, Geld an unbekannte Personen zu übergeben und rät, bei solchen Anrufen sofort aufzulegen. Im Nürnberger Osten haben bislang unbekannte Täter einen BMW M6 gestohlen. Der Besitzer hatte den blauen Wagen am Montag gegen 17 Uhr in der Täterstraße abgestellt. Gestern Morgen gegen 8.30 Uhr hat er bemerkt, dass das Auto verschwunden ist. Der BMW trägt das Kennzeichen NAP 640. Die Fahndung ist bislang ohne Erfolg geblieben. Hinweise nimmt der Kriminaldauerdienst Mittelfranken entgegen. Das waren die Max Neo Nachrichten. Die nächsten Nachrichten gibt es dann in einer Stunde.
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1: Im Studio Emily Kehrer. Guten Tag. Russland hat die Ukraine in der Nacht mit 115 Drohnen und 28 Raketen angegriffen. Bei dem Angriff auf Kiew und Umgebung sind nach ukrainischen Angaben mindestens 17 Menschen ums Leben gekommen. Dutzende weitere Menschen wurden verletzt. Die ukrainische Luftwaffe konnte nach eigenen Angaben 98 Drohnen, aber keine der ballistischen Raketen abfangen. In Kiew haben die Angriffe Schäden an Wohnhäusern und Lagerhallen verursacht. In mehreren Bezirken der Stadt sind zudem größere Feuer ausgebrochen. Russland gibt dagegen an, gezielt militärisch genutzte Logistik- und Verteilzentren getroffen zu haben. Im Zentrum Londons sind 4 Männer bei einem Messerangriff niedergestochen worden. Rettungskräfte haben die Verletzten vor Ort behandelt und anschließend in ein nahegelegenes Krankenhaus gebracht. Auch die Londoner Luftrettung ist alarmiert worden. Als Tatverdächtige gilt eine 47-jährige Frau. Sie ist wegen Körperverletzung und des Besitzes einer gefährlichen Waffe festgenommen worden. Zu den Hintergründen der Tat und zur Schwere der Verletzungen gibt es bislang noch keine Angaben. Eine 85-jährige Frau ist in Nürnberg bei einem Telefonbetrug um 80.000 Euro gebracht und leicht verletzt worden. Ein Anrufer hatte sich als Arzt ausgegeben und behauptet, ein Angehöriger der Seniorin brauche nach einer Krebsdiagnose dringend teure Medikamente. Die Frau hat daraufhin das Geld bei ihrer Bank abgehoben und ist für die vereinbarte Übergabe vor die Haustür ihrer Wohnung gegangen. Dort hat ihr ein unbekannter Mann die Handtasche von hinten entrissen, wodurch sie zu Boden gefallen ist und sich mehrere Blutergüsse zugezogen hat. Die Fahndung nach dem etwa 30 Jahre alten und rund 1,90 Meter großen Täter ist bislang ohne Erfolg geblieben. Die Polizei warnt davor, Geld an unbekannte Personen zu übergeben und rät, bei solchen Anrufen sofort aufzulegen. Im Nürnberger Osten haben bislang unbekannte Täter einen BMW M6 gestohlen. Der Besitzer hatte den blauen Wagen am Montag gegen 17 Uhr in der Täterstraße abgestellt. Gestern Morgen gegen 8.30 Uhr hat er bemerkt, dass das Auto verschwunden ist. Der BMW trägt das Kennzeichen NAP640. Die Fahndung ist bislang ohne Erfolg geblieben. Hinweise nimmt der Kriminaldauerdienst Mittelfranken entgegen. Das waren die Max-Neo-Nachrichten um 5. Die nächsten Nachrichten gibt es noch in dieser Stunde in unserem Nachrichtenmagazin.
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1: Im Studio Emily Kehrer. Guten Tag. Die Nürnberger Verkehrsbetriebe haben ihre Schutzmaßnahmen gegen Hitzeschäden an den Straßenbahngleisen weiter verstärkt. Seit der ersten Hitzewelle Ende Juni werden das gesamte Schienennetz und die Räder der Bahnen regelmäßig kontrolliert. Ein Schienenschleifzug ist rund um die Uhr unterwegs, außerdem werden asphaltierte Streckenabschnitte mit Wasser gekühlt. Weich gewordene Stellen an den Gleisen sollen bei Bedarf mit Sand abgestreut und beschädigte Bereiche schnell beseitigt werden. Bislang haben die Straßenbahnen trotz der erneuten Hitze weiterfahren können. Langfristig wollen die Stadt und die VAG die Infrastruktur so umbauen, dass sie hohe Temperaturen besser standhält.

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1: Im Studio Emily Kehrer. Guten Tag. Im Zentrum Londons sind 4 Männer bei einem Messerangriff niedergestochen worden. Rettungskräfte haben die Verletzten vor Ort behandelt und anschließend in ein nahegelegenes Krankenhaus gebracht. Auch die Londoner Luftrettung ist alarmiert worden. Als Tatverdächtige gilt eine 47-jährige Frau. Sie ist wegen Körperverletzung und des Besitzes einer gefährlichen Waffe festgenommen worden. Zu den Hintergründen der Tat und zur Schwere der Verletzungen gibt es bislang noch keine Angaben. US-Präsident Donald Trump hat den Iran erneut aufgefordert, die Straßen von Hormus für den Schiffsverkehr zu öffnen. Sollte es keine Einigung geben, hat er Teheran mit schweren Angriffen gedroht. Gleichzeitig hat Trump betont, dass es derzeit gute Gespräche mit der iranischen Führung gebe. Trump zufolge zeigt sich die iranische Führung bereit, über ein Ende des seit Monaten andauernden Krieges zu verhandeln. Nach Medienberichten stehen die USA und der Iran kurz vor einer vorläufigen Vereinbarung zur Öffnung der Meerenge. Die USA hoffen demnach noch heute auf eine Einigung. Russland hat die Ukraine in der Nacht mit 115 Drohnen und 28 Raketen angegriffen. Bei dem Angriff auf Kiew und Umgebung sind nach ukrainischen Angaben mindestens 17 Menschen ums Leben gekommen. Dutzende weitere Menschen wurden verletzt. Die ukrainische Luftwaffe konnte nach eigenen Angaben 98 Drohnen, aber keine der ballistischen Raketen abfangen. In Kiew haben die Angriffe Schäden an Wohnhäusern und Lagerhallen verursacht. In mehreren Bezirken der Stadt sind zudem größere Feuer ausgebrochen. Russland gibt dagegen an, gezielt militärisch genutzte Logistik- und Verteilzentren getroffen zu haben.

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1: Im Studio Emily Kehrer. Guten Tag. Am Flughafen Leipzig-Halle hat ein Drohnenfund in der Nacht den Flugbetrieb eingeschränkt. Die Drohne ist in der Nähe eines ukrainischen Frachtflugzeugs an der südlichen Start- und Landebahn entdeckt worden. Nach Angaben aus Sicherheitskreisen sollen daran Sprengstoff und Entzünder befestigt gewesen sein. Die Bundespolizei hat die Drohne unter anderem mit einem Sprengstoffroboter und einem Röntgengerät untersucht. Demnach besteht keine akute Gefahr. Mehrere Maschinen sind umgeleitet worden, während die südliche Landebahn für die Ermittlungen weiter gesperrt bleibt. Eine Frachtmaschine ist zudem mit einem unbekannten Gegenstand kollidiert, konnte aber sicher in Hannover landen. Im Berchtesgadener Land sind heute mehrere Hubschrauber gegen einen Waldbrand im Einsatz. Das Feuer ist gestern Abend am Granzbergkogel bei Schneitzelreuth ausgebrochen und hat mehrere hundert Quadratmeter erfasst. Ein Polizeihubschrauber hat noch am Abend erste Löschwasserabwürfe durchgeführt. Wegen der Dunkelheit haben die Einsatzkräfte die Arbeiten in der Nacht unterbrechen müssen. Seit heute Morgen bekämpfen Feuerwehr, Bergwacht und Löschhubschrauber den Brand weiter. Die Ursache ist noch unklar. Der frühere Bürgermeister der Gemeinde Reichling in Oberbayern, Johannes Hintersberger, muss eine Geldstrafe zahlen. Der Mann hatte seine Sekretärin mit einer Videokamera bespitzelt. Mehr von Nicole Enders.
2: Das Amtsgericht Landsberg am Lech verurteilte den 36-Jährigen zur Zahlung von insgesamt 7.200 Euro. Damit gilt er gerade so nicht als vorbestraft. Der Angeklagte hatte sich zuvor bereits verpflichtet, der Sekretärin 10.000 Euro Schmerzensgeld zu zahlen. Der frühere Bürgermeister von Reichling hatte im Zimmer seiner Mitarbeiterin eine Kamera unter dem Schreibtisch angebracht. Bild und Ton konnte er sich aufs Handy streamen lassen. Im Oktober 2025 flog die Spitzelaktion auf.
1: Im Prozess gegen die rechtsextreme Gruppe Letzte Verteidigungswelle sind 8 Angeklagte zu Haftstrafen zwischen 1,5 und 5 Jahren verurteilt worden. Das Hanseatische Oberlandesgericht Hamburg sieht es als erwiesen an, dass sie eine terroristische Vereinigung gegründet, unterstützt oder sich ihr angeschlossen haben. Die Gruppe soll Anschläge auf Flüchtlingsunterkünfte und linke Einrichtungen geplant und zum Teil verübt haben. Die Strafe eines 15-jährigen Angeklagten aus Hessen ist zur Bewährung ausgesetzt worden. Das Urteil ist noch nicht rechtskräftig.

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1: Im Studio Emily Kehrer. Guten Tag. Eine 85-jährige Frau ist in Nürnberg bei einem Telefonbetrug um 80.000 Euro gebracht und leicht verletzt worden. Ein Anrufer hatte sich als Arzt ausgegeben und behauptet, ein Angehöriger der Seniorin brauche nach einer Krebsdiagnose dringend teure Medikamente. Die Frau hat daraufhin das Geld bei ihrer Bank abgehoben und ist für die vereinbarte Übergabe vor die Haustür ihrer Wohnung gegangen. Dort hat ihr ein unbekannter Mann die Handtasche von hinten entrissen, wodurch sie zu Boden gefallen ist und sich mehrere Blutergüsse zugezogen hat. Die Fahndung nach dem etwa 30 Jahre alten und rund 1,90 Meter großen Täter ist bislang ohne Erfolg geblieben. Die Polizei warnt davor, Geld an unbekannte Personen zu übergeben und rät, bei solchen Anrufen sofort aufzulegen. Im Nürnberger Osten haben bislang unbekannte Täter einen BMW M6 gestohlen. Der Besitzer hatte den blauen Wagen am Montag gegen 17 Uhr in der Täterstraße abgestellt. Gestern Morgen gegen 8.30 Uhr hat er bemerkt, dass das Auto verschwunden ist. Der BMW trägt das Kennzeichen NAP 640. Die Fahndung ist bislang ohne Erfolg geblieben. Hinweise nimmt der Kriminaldauerdienst Mittelfranken entgegen.

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1: Im Studio Emily Kehrer. Guten Tag. Nach Gold und Silber im Wasserspringen hat das deutsche Team bei der Schwimm-Europameisterschaft in Paris die nächste Goldmedaille gewonnen. Florian Wellbrock hat sich im Freiwasserschwimmen über 10 Kilometer durchgesetzt. Der 28-Jährige hat den Ungarn David Bethlehem in einem knappen Schlusssprint geschlagen und nach einer Stunde und 55 Minuten das Ziel erreicht. Wellbrocks Teamkollege Oliver Klemet hat mit Bronze für eine weitere deutsche Medaille gesorgt. Für Wellbrock ist es der erste Europameistertitel seiner Karriere. FIFA-Präsident Gianni Infantino hat für heute eine Krisensitzung mit führenden Mitarbeitern in Marokko einberufen. Nach Berichten britischer Medien ist noch unklar, welche Punkte bei dem Treffen genau besprochen werden. Hintergrund ist der gescheiterte Plan, einen Teil der Vermarktung der FIFA-Turniere für private Investoren zu öffnen. Die europäische, der nord- und mittelamerikanische sowie der asiatische Verband haben das Vorhaben abgelehnt. Sie werfen Infantino mangelnde Transparenz vor. Mehrere nationale Verbände haben ihm inzwischen ihre Unterstützung entzogen und auch innerhalb der FIFA wächst die Kritik. Das war das Max Neo Nachrichtenmagazin mit Emily Kehrer. Gute Unterhaltung mit dem weiteren Programm.

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1: Mit Tina. Bei Metropol Sound stellen wir euch immer Künstler aus der Region vor und spielen ausschließlich regionale Musik. Wir sind quasi das wöchentliche Badentreffen für eure Ohren. Irgendwie gibt es ihn auch schon länger. Aber gleichzeitig spielt er immer noch unter dem Radar. Pfosten, das ist Sänger Niklas. Und der macht Lieder direkt aus dem Leben. Wenn man Pfosten im Internet sucht, kommt man ganz schnell auf sein Insta und auf Spotify. Das Kuriose, es gibt offiziell nur 3 öffentlich zugängliche Singles. Und deswegen dachten wir uns, laden wir ihn noch persönlich ein und quatschen mit ihm über seine Musik. Seid also gespannt und bleibt dran.

0: Traurigkeit, verlorene Liebe und ein Schmortopf. Ja, das passt zusammen und manifestiert sich im Sänger Niklas von der Band Pfosten. Zum ersten Mal ist er vor 4 Jahren in der lokalen Musikszene aufgeploppt und dann war es kurz still. Und jetzt meldet er sich gleich mit 2 neuen Liedern zurück. Wir wollen ihn näher kennenlernen und deswegen ist er jetzt hier. Hallo Niklas.
1: Hallo.
0: Ja, deine ersten Insta-Beiträge sind vor 4 Jahren entstanden und da warst du vor allem so 2023, 2024 relativ aktiv und hast unter anderem deine Single Dark Side of a Corner veröffentlicht. Wie bist du denn allgemein zur Musik gekommen?
1: Das kam so, ich habe lange in einem Beruf gearbeitet, der sehr, sehr, sehr viel Zeit in Anspruch genommen hat tatsächlich. Und den habe ich dann gequittet. Ich bin raus, hatte eine medizinische Sache auf jeden Fall und hatte dann 10 Monate frei und habe mir gedacht, ich mache jetzt das, was mir tatsächlich mal wieder Spaß macht und das war Musik und durch meinen Bruder bin ich da eh schon so ein bisschen in der Musikszene gewesen und letztendlich konnte ich dann einfach wieder anfangen, ein bisschen Musik zu machen, habe dann angefangen Musik zu schreiben und konnte dann recht schnell tatsächlich schon auf einem kleinen Festival spielen 2023.
0: Das ist auch ein gutes Stichwort. Mhm. Auch dein erster Auftritt war ja auch so vor 3 Jahren. Wie war es denn damals, dieses Gefühl auf der Bühne zu stehen?
1: Boah, das war schon krass. Also ich habe es mir eigentlich immer vorgestellt. Ich war sonst immer so Roadie, auch für meinen Bruder. Ich bin ihm da sehr viel hinterhergerannt einfach, weil das mir wahnsinnig Spaß gemacht hat und dachte mir immer so, war mit meinem eigenen Zeug da mal zu spielen, wäre schon toll. Und gerade auf diesem sehr süßen Festival auf irgendeinem Bauwagen zu spielen, das war eigentlich genau das, wie ich mir vorgestellt habe, dass sowas anfangen könnte, sage ich jetzt einfach mal. Das war ganz arg toll und ja, da war natürlich super aufgeregt.
0: War das dann schon das Erlanger Newcomer Festival oder war es ein anderes?
1: Das war tatsächlich noch davor. Es gibt ein kleines Festival, ein kleines Shoutout ans 8. Grüne Neune. Da arbeite ich mittlerweile auch ganz viel mit, einfach weil die mir das ermöglicht haben damals. Ich habe die Möglichkeit gekriegt vom Noah von Nachtkinder. Der hat mich da irgendwie mit halb eingeladen, weil die dort auch gespielt haben. Hat dann gesagt, komm, du kannst jetzt einfach mal mitkommen. Ich war total überfordert. Ich habe das überhaupt nicht gedacht, dass es schon so schnell geht. Genau, und dann durfte ich das spielen.
0: Und hat sich da bis heute irgendwas verändert von diesem Gefühl, auf der Bühne zu stehen?
1: Ja, also es ist natürlich mehr Routine schon drin gewesen. Ja, also oder ist jetzt mehr drin Routine. Damals habe ich mich einfach dahingestellt und gedacht, ja, das wird schon irgendwie, mittlerweile probe ich natürlich. Und wir proben mittlerweile auch, wir sind jetzt schon mehrere. Das hat sich definitiv verändert, aber die Aufregung ist auf jeden Fall immer noch da, jedes Mal.
0: Ja, ja, du hast ja unter anderem auch im Club Stereo gespielt oder halt eben auf diesem Festival oder auch auf dem Erlanger Newcomer Festival. Aber wo trittst du denn am liebsten auf? Mehr so Festival oder mehr so Club?
1: Boah, Festival ist schon toll. Die Problematik beim Festival ist, glaube ich, dass meine Musik nicht so super toll zum Festival passt. Ich bin meistens immer dann aufgetreten, wenn die meisten noch so aus ihren Camping-Dingern gekrochen sind im Prinzip und noch so halb verkatert und das war eigentlich super. Aber zum Party machen, sage ich mal, ist die Musik jetzt nicht da. Deshalb ist es an sich besser für die Musik, in einem Club zu spielen und gerade Stereo war ja auch ein super Traum, ne? Also da muss man eigentlich mal gespielt haben, wenn man so Nürnberger Musiker ist irgendwie, das ist so eine Institution, habe ich manchmal das Gefühl und das war schon ganz toll, ja.
0: Das hast du schon erwähnt, du hast damals mit der Musik angefangen, mittlerweile bist du ja nicht mehr alleine unterwegs, Pfosten ist jetzt eine Band, wie kam denn das?
1: Mein Bruder hatte da irgendwie auch Lust drauf, ich hatte Lust drauf, weil ich finde, das hebt es alles so ein kleines bisschen mehr, anstatt dass ich nur mit meiner Gitarre da stehe, ein bisschen Klampfe spiele, ein bisschen singen, hat sich dann mein Bruder eben noch dazu geschlossen. Das war der Erste, der spielt ganz viel Keys, hat sich mittlerweile auch angeeignet, Akkordeon zu spielen. Das ist auch sehr witzig gewesen, hat er sich auch irgendwann mal und dann hat er sich auf die Bühne gestellt. Er ist da ganz, ganz cool, also Riesenrespekt dafür. Und dann habe ich durch Freunde eben noch Leute kennengelernt. Jetzt ist Simon mit dabei. Simon ist der neue Schlagzeuger oder der erste Schlagzeuger von Pfosten. Das läuft auch wunderbar.
0: Und dein Bruder spielt bei welcher Band?
1: Der spielt es bei Kaulberg.
0: Ja gut, die waren bei uns auch schon mal zu Gast und auch bei Nürnberg Sounds. Ja. Ja, aber jetzt ist Pfosten auch auf Max Neo zu hören. Ja, und zwar jetzt erstmal mit seiner Single Für mich alleine. Die ist Mitte Juni erschienen. Vorher war sie ja relativ still um Pfosten. Warum und weshalb, das klären wir gleich.

0: hört den Metropol-Sound hier auf Max Neo mit Musik und Künstlern aus der Region und jetzt sogar vor Ort. Pfosten ist nämlich hier, er macht Indie-Folk und hat uns eben schon von seinen Anfängen in der Musik erzählt. Hallo nochmal.
1: Hallöchen.
0: Ja, seit so 2-3 Jahren war es relativ still um dich, beziehungsweise jetzt um euch, weil ihr seid jetzt eine Band. Mhm. Besonders letztes Jahr, Mitte Juni, hast du dich mit der Single oder ihr habt euch mit der Single Für mich alleine zurückgemeldet. Was war denn der Grund für diese lange Funkstille?
1: Zum einen natürlich Arbeit. Das steht irgendwie immer zwischen einem Hobby, das so viel Zeit in Anspruch nimmt. Die hat sich aber mittlerweile Gott sei Dank ein bisschen verflacht, würde ich jetzt mal sagen. Und deshalb habe ich dann auch ein bisschen mehr Zeit gefunden, plus ein bisschen mehr Geld gefunden, dadurch, dass ja Lohnarbeit auch einfach wieder da ist. Und konnte da endlich wieder ins Studio gehen, in mein geliebtes Studio beim Dommy Buck. Ich möchte eigentlich nirgendwo anders hin und deshalb hat es jetzt auch ein kleines bisschen länger gedauert. Haben uns dann da hingesetzt, haben uns 2 Tage lang eingeschlossen und nur noch Musik gemacht. Das war ganz toll.
0: Ja, und da ist ja auch der Song entstanden. Der hat ja eher so einen melancholischen Beigeschmack, würde ich fast sagen. Ja. Du singst darüber, einfach keine Lust zu haben, auszugehen und auch nicht einmal den Mond mit irgendjemand teilen zu wollen. Aber am Ende läuft dann doch irgendwie alles anders. Erzähl mal, wie ist es denn zu diesem Lied gekommen?
1: Ich fand es witzig, dass der Song ist tatsächlich schon ein bisschen älter und war eigentlich gar nicht so, wie er jetzt ist. Der war auch eine ganz, ganz langsame Nummer. Natürlich habe ich den halt alleine gespielt, ne, mit meiner Gitarre. Da konnte man so eine rockige Nummer da einfach nicht draus machen. Und tatsächlich habe ich irgendwen mal sagen hören, es war irgendein Spruch, ich weiß es auch gar nicht wieso, dass es irgendwie unfair ist, dass jemand, also dass dieser Mond auch für jemanden scheint oder die Sonne auch für jemand anderen scheint und so. Und dann dachte ich mir so, okay, krass, das ist ein irgendwie ja ein heftiger Spruch. Und dann ist der in diesen Song irgendwie mit eingeflossen. Natürlich hat der auch eine private Hintergründe, jeder hat irgendwie mal Herzschmerz gehabt. Und so entstand die Basis von dem Song. Und der Refrain, dieses ich will den Mond nur für mich alleine, das auch in der Bridge kommt und so, das kam alles von diesem Spruch, den ich irgendwann mal random irgendwo gehört habe. Ich weiß es tatsächlich schon gar nicht mehr wo. Schon so lange her.
0: Quasi Lieder aus dem Leben.
1: Ja.
0: Ja, der Song ist ja auch auf Deutsch. Es ist ein Bruch quasi zu deiner Debütsingle. Die war ja damals noch auf Englisch. Aber was singst du denn lieber? Würdest du sagen, Englisch auch mal wieder oder nur Deutsch?
1: Ich habe mich, glaube ich, im Deutschen gefunden. Damals war das für mich irgendwie so, weil alle MusikerInnen, mit denen ich irgendwie zu tun hatte, die haben alle Musik auf Englisch gemacht und ich dachte, man macht es halt so und ja, deutsche Musik, das kommt vielleicht jetzt sicher auch so super an, auch wenn mir das, ja, sollte mir egal sein, ne? Aber man denkt schon immer dran. Aber irgendwann habe ich das gefunden, habe mir gedacht, ich kann Dinge so viel besser ausdrücken, natürlich in meiner Muttersprache, die ich im Englischen gar nicht machen kann. Man kann sehr viel mehr Analogien schaffen. Ja, das hat mir viel geholfen und ich finde, die Texte sind deutlich besser geworden als meine englischen noch.
0: Wenn ich das so sagen darf, steht dir auch besser das deutsche Singen. Also ich dachte auch die neuen Lieder, zum Beispiel Le Creuset. Ja, das ist so ein kleiner Stilbruch auf einmal gewesen in Klang und Text. Ja, das ist ja eigentlich eine Marke für Koch- und Backgeschirr. Mhm. Du singst, um genau zu sein, von einem Schmortopf. Mhm. Und das ist im Lied auch dein größter Flex gegenüber deinem Date.
1: Ja.
0: Ja, basiert denn der Song auf einer wahren Begebenheit?
1: Der Song basiert, ich würde sagen, sehr lose auf einer wahren Begebenheit. Mal wieder habe ich irgendwo irgendwas gehört. Fand es witzig, dass jemand in seinen Instagram-Stories dauernd mit einem Le Creuset-Topf kocht und ja, diesen Le Creuset-Topf sehr in den Vordergrund stellt, würde ich jetzt einfach mal sagen. Die sind ja auch sehr hübsch, muss man ja auch sagen. Ja, also in diesem Rot, in diesem Grün, in diesem Orange. Und dann kam das irgendwie so, ja, ich schreibe jetzt einen Song über jemanden, der sich ganz toll fühlt, weil er ja einen Schmortopf von Le Creuset hat und den auch noch mit seinem eigenen Geld bezahlt.
0: Ich habe es gefühlt tatsächlich sehr. Du hast ja vorhin erwähnt, also Pfosten ist ja mittlerweile eine Band, dein Bruder ist unter anderem dabei und der sich Akkordeon beigebracht hat. War das quasi auch so das erste Lied, wo er so sein Akkordeon mit einbauen konnte?
1: Ja, also der Song, den gab es vorher schon natürlich, es gab kein Akkordeon und wir haben uns gedacht, Alter, der ist halt eh schon so französisch angehaucht mit diesem Le Creuset-Topf, sage ich jetzt mal, da müssen wir eigentlich jetzt auch ein Akkordeon mit reinbringen und ich finde, es passt perfekt auch mit diesem Vorspiel und dem Nachspiel und so. Wir hatten einen Wahnsinnsspaß im Studio damals, das war sehr witzig, ja.
0: Und auf Instagram hast du auch gekocht? Hast du denn selber so einen Schmortopf?
1: Nein, tatsächlich nicht.
0: Ah.
1: Es gab eine Idee, dass wir zu meiner Mutter fahren, die hat nämlich einen tatsächlich, aber die ist ein bisschen weiter weg. Dann haben wir die Pfanne genommen, ist auch okay.
0: Hat aber trotzdem geschmeckt, oder?
1: Ja.
0: Ja, damit haben wir tatsächlich schon alle im Internet auffindbaren Songs abgehakt von dir. Ob es da noch mehr zu holen gibt, das klären wir gleich auf Max Neu. Jetzt Pfosten mit Le Creuset.

0: Regionale Musik und Künstler, die findet ihr hier beim Max Neo Metropol Sound. Und heute quatsch ich mit Indie-Volkssänger Pfosten bzw. Niklas ein bisschen über seine musikalische Karriere und er erzählt uns ein bisschen was aus dem musikalischen Nähkästchen. Mhm. Hello again.
1: Hallöchen.
0: Ja, eben haben wir eigentlich deine gesamte digitale Diskografie abgedeckt. Das sind 3 Singles. Ja, eine von vergangener Zeit, 2 sehr aktuelle, die direkt aus dem Leben erzählen. Ja, ich denke mal, auf deiner Live-Playlist hast du bestimmt ein paar mehr Lieder im Gepäck, oder?
1: Ja, definitiv.
0: Ja, warum haben es die noch nicht in die digitale Welt geschafft?
1: Wir sind einfach noch nicht ins Studio gekommen. Das ist eine sehr banale Antwort, aber es ist tatsächlich so. Da, wo wir hingehen, immer, der ist auch viel unterwegs, viel in Skandinavien und so. Der spielt bei 10.000 Bands gefühlt. Das ist echt Wahnsinn. Aber ich möchte, wie gesagt, nirgendwo anders hin. Mit dem macht es einfach am meisten Spaß. Deshalb warten wir so lange, bis das Geld da ist, bis die Zeit da ist und dann machen wir das wieder.
0: Aber bist du prinzipiell lieber ein Live-Performer oder macht es im Studio vielleicht sogar mehr Spaß?
1: Ich bin schon eher Live-Performer, würde ich sagen. Also im Studio ist es cool, die Songs auszuarbeiten, das definitiv. Aber live, weiß ich nicht, kann man noch so ein bisschen mehr rausholen aus den ganzen Songs. Also ich ärgere meine Bandkollegen schon gerne damit, dass ja manche Passagen mal 4 Takte länger gehen als sonst. Da gucken sie sich immer ganz verdutzt an und ich spiele einfach wie ein Idiot. Live macht definitiv mehr Spaß, einfach auch, weil ich, ja, mir fehlt manchmal die technische Expertise, um Dinge auszudrücken, so wie ich sie gerne haben möchte. Und das ist eher stressig, würde ich sagen, aber wir machen uns den Spaß schon.
0: Beschreib doch mal so ein typisches Pfosten-Konzert.
1: Was ganz viel bei Pfosten-Konzerten gemacht wird, ist sitzen. Was ich an sich sehr entspannt finde, weil ich sitze tatsächlich auch ganz gerne auf der Bühne. Ich habe es nicht so oft gemacht, aber ich habe es einmal gemacht mit so einem Barhocker und ich dachte mir so, ja, ist einfach perfekt, gerade in so einer Kneipe oder so. Aber die Musik regt auch einfach dazu an, das ist jetzt nicht die große Tanzerei. Natürlich die jetzt auf Spotify draußen sind, da versuchen wir schon was anderes zu machen. Das kommt aber irgendwann in der Zukunft. Jetzt gerade ist es so und bei den nächsten Konzerten, die jetzt auch irgendwann kommen, jetzt ist es einfach so, wir spielen mit unserem Akkordeon, / Keyboard, mit maximal noch einem Cajon und halt eben meiner Gitarre und ich singe dazu. Und da kann man ganz entspannt einfach zuhören und ja, auch ein bisschen lachen, zum Beispiel bei Le Creuset.
0: Ja, aber das ist eine Single, die du ja dieses Jahr auch rausgeballert hast quasi im Vergleich zu den letzten Jahren. Mhm. Hast du dieses Jahr echt Gas gegeben? Also sie kamen jetzt auch in sehr kurzen Abständen raus, die 2 Singles. Gibt es da vielleicht bald eine EP oder ein Album?
1: Das ist noch nicht geplant,

0: Seite schauen. Da werden wir sowieso immer updaten. Die meisten kommen eher spontan. Ich bin so ein klassischer, ey, komm mal rum, Band im Prinzip. Ich mache jetzt nicht so super viel Booking, außer zu den Sachen, zu denen ich wirklich Lust habe.
1: Und könntest du dir auch vorstellen, dass Forst mal eine Vorband von irgendeiner größeren Band sein könnte? Und wenn ja, welche Band wäre es dann?
0: Also die Band, die ich am krassesten finde live, ist Leoniden tatsächlich. Mittlerweile schmiege ich mich ja schon sehr an den Stil, sage ich jetzt mal, dieses Indie-Rockige. Zumindest mit Für mich alleine haben wir das gemacht. Das wäre schon sehr, sehr krass. Ich glaube, die machen danach auch noch richtig krass Party. Wäre schon ein Träumchen, ja.
1: Wir bleiben auf alle Fälle gespannt, was da in Zukunft noch so kommt. Das war auf jeden Fall der Metropol-Sound hier auf Max Neo. Eine Stunde nur regionale Musik und heute zu Gast Indie-Volkssänger Niklas von der Band Pfosten. Check gerne sein Social Media ab. Und zum Abschluss, da gibt es jetzt noch ein richtiges Debüt und zwar eine noch nicht veröffentlichte Single. Und die wäre?
0: Das ist Vollbrechtstraße.
1: Ja, hier exklusiv auf Max Neo. Und damit verabschieden wir uns.
0: Dankeschön.

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1: Max Neo, neu in der Playlist mit Sarah. Hier laufen die Songs, die ihr vielleicht später gemeinsam hören werdet. Musik verbindet Herzen und Menschen kommen zusammen. Und genau so hat sich Nürnberg am vergangenen Wochenende angefühlt. 4 Tage lang wurde gemeinsam in der Altstadt gesungen und getanzt. Das Badentreffen feierte seinen 50. Geburtstag. Rund 230.000 Besucherinnen und Besucher waren dabei. So viele wie noch nie. Das ist definitiv ein Rekord zum Jubiläum. Happy Birthday Badentreffen. Ja, Musik verbindet Herzen und Social Media verbindet Menschen. Dazu mehr in wenigen Minuten, denn wir quatschen über den neuen Song von Mika Neu. Also dranbleiben, laut lassen, hier bei Max Neo. Und jetzt Jankova mit Stars Don't Shine.

0: Von Social Media direkt auf die großen Bühnen. Mika Noe hat geschafft, wovon viele träumen. Anfang 2024 ging sein Songsample Frieden auf Instagram und TikTok viral. Und nach dem Release der Single im letzten Sommer knackte der Titel innerhalb kürzester Zeit die Millionenmarke. Nach einer kurzen Pause wegen seines Studiums ist der Berliner mit noch einmal jetzt zurück. In seinem aktuellen Titel geht es um Erinnerungen und den Wunsch, eine vergangene Liebe noch einmal zurückzuholen. Ende August könnt ihr ihn unter anderem beim Superbloom Festival in München sehen. Und bis dahin gibt's jetzt seinen neuen Song hier auf Max Neo.
1: Was geht ab? Hier ist Mika Noe und ihr hört jetzt meinen neuen Song noch einmal.
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0: Max Neo, neu in der Playlist mit Sarah. Verliebt in Berlin, da gab's doch mal diese Serie aus dem Jahr 2005. Bei den Schmerzis ist Verliebt in Berlin keine Serie, sondern Realität. Ihr Song Berliner Waterloo erzählt von einer kurzen Liebe mit Herzschmerz. Eine Geschichte, die auf echten Erlebnissen der Band basiert.
1: Zur Entstehung ist zu sagen, dieser Song ist eine True Story. Ich habe mich vor ein paar Jahren Hals über Kopf verliebt in eine Person, die mir gesagt hat, okay, ich muss jetzt in ein paar Wochen auch wieder gehen, ich bin jetzt nur kurz in Berlin und wir hatten eine gute Zeit. Und was macht man da als chronischer Romantiker? Man steigert sich immer weiter rein und hört nicht auf und denkt nicht an den letzten Tag. Und ja, manchmal lohnt sich das vielleicht. Also hört den Song bis zum Ende, vielleicht hat er ja ein Happy Ending. Berliner Waterloo, jetzt im Radio.
0: Mit viel Humor haben sich die Schmerzis unter anderem auch eine Community aufgebaut. Von lustigen Instagram-Videos direkt ins Radio hier auf Max Neo.
1: Hier ist Tom von Schmerzis. Ja genau, Schmerzis, so wie Schmerzen, aber auf süß. Und ihr hört jetzt unseren neuen Track, Berliner Waterloo. Also dranbleiben, let's go.

0: Sarah hier, ihr hört neu in der Playlist. Etwas zwischen Freundschaft und Beziehung, ohne feste Regeln. Genau darum geht es in Casual Love von Hanna Rautzenberg. Die Sängerin aus Leipzig verbindet Indie, Pop und Folk zu ihrem eigenen Sound.
1: Ich habe Casual Love geschrieben, weil ich einfach nicht verstehen kann, wie man jemanden wollen kann, aber nur so halb. In unserer Generation beziehungsunfähig wollen ja irgendwie alle nur noch so eine Situationship und irgendwie was Lockeres haben. Und ich check's aber einfach nicht und habe genau darüber den Song geschrieben.
0: Nächste Woche Samstag könnt ihr sie live in Frankfurt auf dem Carbon Open Air sehen. Und jetzt gibt's ihren aktuellen Song hier auf Max Neo.
1: Hey, mein Name ist Hanna Rautzenberg und ihr hört Casual Love.

0: Max Neo, neu in der Playlist mit Sarah. Musik verbindet Herzen und Menschen kommen zusammen. Genau das zeigt auch Michael Schulte gemeinsam mit Ostis. Nach seinem 3. Platz bei The Voice of Germany 2012 und Platz 4 beim ESC 2018 ging seine Karriere bergauf. Der aktuelle Song Half of My Heart hat es sogar in die internationalen Charts geschafft und ist Teil seines Albums Beautiful Reasons.
1: Ja, erstmal sind wir mega happy, dass der Song jetzt draußen ist, Half of My Heart. Wir haben lange drauf gewartet, dass er rauskommt. Jetzt ist er da. Hoffen, dass der Song gefällt und bin super froh, dass die wunderbare Ostis mit dabei ist. Und ich glaube, es gibt auch keine bessere, die jetzt erklären kann, worum es in diesem Song geht und das auf Deutsch.
2: Oh, danke schön. Liebe ist immer lieber und Herzschmerz und alleine sein, glaube ich, ist die Stimmung hier.
1: Und es geht um Beziehungen und darum, dass man ohne seine bessere Hälfte eigentlich nicht wirklich leben kann. Und das ist so mal ganz grob gesagt als Überbegriff Liebe und Herzschmerz. Hast du gut gemacht.
0: Ja. Schon kurz nach dem Release zeigte sich, wie gut der Song ankommt. Über 400.000 Aufrufe, unter anderem auf YouTube Music. Und genau den gibt's jetzt hier auf Max Neo.
1: Hallo, hier sind Michael Schulte und
2: Ostis. Wir haben jetzt eine gemeinsame Single.
1: Und die heißt Half of My Heart. 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
1: Sarah hier, ihr hört neu in der Playlist. Laut, energiegeladen und mit einer großen Portion Selbstironie. Dafür steht Denko Jones. Seit 30 Jahren bringt die kanadische Band ihre Fans zum Abrocken. Ende letzten Jahres erschien ihr 12. Studioalbum Leo Rising. Den ersten Vorgeschmack darauf gab es mit dem Titelsong What You Need.
2: Es gibt keinen Song auf dem Album, der es mehr verdient hätte, der Titelsong zu sein. Textlich ist eine Lobenshymne an unsere Band, ähnlich wie Clutches, Earthrock oder Willie Nelson On The Road Again, wobei er gleichzeitig genug Offenheit bietet, damit sich jeder damit identifizieren kann.
1: Die Shows von Denko Jones sind bekannt für jede Menge Action, Humor und Selbstironie. Im Oktober kommt die Band nach Nürnberg in den Löwensaal und bis dahin gibt's den Song What You Need hier auf Max Neo.

Ihr Lieben, das war eine Stunde neu in der Playlist mit mir, Sarah. Musik verbindet Herzen und Menschen kommen zusammen. Falls ihr nicht in den Urlaub fahrt, genießt den Sommer bei einem schönen Musikfestival oder einem Open-Air-Konzert. Und natürlich gemeinsam mit uns auf Max Neo mit der Musik, die Herzen zusammenbringt. Euch noch viel Spaß mit unserem Programm und jetzt South Arcade mit Superman.

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